0: Turkey approach, 1939, 332, leaving flight level 311, descending flight level 240, Foxtrot.
1: 1939, 332, Turkey approach, runway 16 left, expect ILS Zulu, runway 16 left approach, cleared via Router Golf Flagger.
0: Roger, runway
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